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1: An den Tag fängt haut platzweis Nivele schön, wenn der Nivel sich dann bis vor Zun hört, bleibt das größtenteils bedeckt. 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
2: Den Tag fängt platzweise ein Nivellig an, wenn der Nivell sich da bis vor Zünn hat, bleibt es größtenteils bedeckt. 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
2: Aktuell ist es noch ziemlich ruhig auf unserer Straße. Wir müssen aber schon auf der A1 in der Richtung Dreher, zwischen Flussweiler und dem Potterspirsch, die wir heute an die Rätspur sind gesperrt. Der Verkehr geht über die Pfannenspur gelegt. 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
3: Wir haben momentan ein Auto und fahren auf der A13 Richtung Peiting und das an der Abfahrt Helling. Dort war das zum Teil blockiert, mit können wir noch lernen. Aber die Chantier noch geht immer noch eine Chantier auf der A13 Richtung Peiting, durch das Sorti an Abfahrt Zwissen, wo die Rätspur gesperrt ist. Und auf der A1 Richtung Dreher sind durch die Flüsse, weil der an dem Potterspur Stiebeholzspur an die Rätspur auch mit seinem Chantier gesperrt. 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
2: Ob der AE in der Richtung Gasbrösch kurz vor dem Tunnel Hoval zu einem Accident gemeldet wird, der Sege ist auch schon auf der Platz an der Verkehr steht im Moment komplett. Es wird auch schon ein Stau gebildet von ungefähr 6 Kilometer. Denk doch, du wirst gibt es ein Rettungsgas, die freizuhalten. Nochmal auf der AE in der Richtung Gasbrösch durch Schluss, weil der Ammensbrösch haben wir dann noch ein Auto am Panne, Das ist auf der Pannenspur. Auf der selben Platz macht noch ein Accident, das stimmt ungefähr aber auch auf der Pannenspur. 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
4: Der Morgen bleibt wieder noch groß, dass auch Nivellisch auf verschiedenen Plätzen zu sehen. Am laufenden Tag kann ich mir dann noch wieder an Blitzer rechnen, die immer mehr stark gehen. Für Inselschauer könnt ihr noch raufkommen, Richtung Nöscht sollte wieder sich dann aber nicht abklären. Das geht bis zu maximaler 25 Grad. Weil es heute dann nicht so schön ist, geht es dann aber nicht so besser. Es bleibt rechnen an der mit viel Sonne an der bei 26 bis 28 Grad. Die nächste Tag werden sich Sonne an der Aufwieseln, Temperaturen gehen nicht drauf, ob 19 bis 21 Grad.
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0: 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Das sind alles Seelen, die in Schwingung geraten, das hört man auf dem Radio überhaupt nicht. Mhm. Und es gibt bei dem Konzert auch noch einen optischen, beziehungsweise einen theatralischen, ein theatralisches Element, was Sie im Radio auch nicht hören werden. Mhm. Möglicherweise wird sogar dieses Element, die gute Radiodarstellung, ein bisschen erschweren. Deswegen ich empfehle dringend, in das Konzert zu kommen.
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1: 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Aktuell steht der Verkehr komplett. Es sind 6 Kilometer Stau. Also denkt, von schläft ohne Rettungsgas. Dann ist noch ein Accident auf der A1 an Richtung Gasbrüsch tischt Flößweiler am Münzbüsch. Da sind 2 Autos und ein Kuh. Und da sind ein Kamionpann auf der A1 an Richtung Gasbrüsch tischt Flößweiler am Münzbüsch. Da ist Pannenspruch blockiert. Mei, richtig viel aus auf der A1. Und das noch ein Gefierpann auf der A13 Richtung Peting. Umschluss von der Sortie Freising an ein Masutspur, auf der du passen musst, auf der A6 Richtung Arel, auf der Hechtmama-Kapellen, auf der Rietzer Spur. 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
1: Der Morgen bleibt wieder noch groß. 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An Richtung Nord sollte wieder sich dann aber nichts abklären. Es gehen bis zu maximal 25 Grad. Weil es heute dann nicht so schön ist, geht es dann nur aber nichts umso besser. Es bleibt an der man viel Sonne an der ganz bei 26 bis 28 Grad. 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
1: 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Vereinzelt Schauren könnten dann noch raufkommen. Richtung Nürst sollte wieder sich aber dann nicht abklären. Es geht bis zu maximaler 25 Grad. Weil es heute dann nicht so schön ist, geht dann nur aber nicht umso besser. Es bleibt rischen und das mit viel Sonne und das bei ganzen 26 bis 28 Grad. Nächstes werden sich zu anderen Aufwieseln. Temperaturen gehen leicht rauf ab 19 bis 21 Grad.
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0: Immer gerade draußen und auch nie auf verschiedenen Plätzen zu sehen. Am Laufe des Tages kann ich dann auch noch mit Donnerwetter an Blitze rechnen, die immer mehr stark gehen. 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An Richtung Nord sollte wieder sich dann aber nicht abklären. Es sind im Moment 19 Grad. Es können aber noch bis zu maximaler 25 Grad gehen. Weil es heute nicht so schön ist, geht es nur umso besser. Es bleibt Gott sei Dank drischen und das mit ganz viel Sonne für noch zu genießen. 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Nächstes werden sich die Sonne anderen aufwieseln. Temperaturen werden dann noch mal nicht hochgehen. 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
1: 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Bleiben auch wieder Prävisionen, wie immer mitgedeelt von Meteolux. 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Dann gibt es Sterre Chlor bei 13 bis 15 Grad. Auch morgen wird noch einmal warm bei 26 bis 28 Grad. Höchstens an einem oft sonnigen Himmel. Ab dem Mittwoch, da ist noch um die 20 Grad. Höchstwert da sind wir auch jetzt immer mehr nur in die 10, sogar ein zu drinnen. Lichterin ist dann ab dem Freitag gemeldet.
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0: Und dann hat wieder um ein ziemlich variabel, sie man die neue Schaffwoch gestartet. 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
2: 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Um einen von der Abfahrt Diedling-Wiering steht auf der Pannenspur. 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Ein Accident an der Schulstraße zu Bärburg, die Straße ist blockiert. An der Kängenfahrung vom Accident mit den zwei Autos an der Rue des Remparts. 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
0: An der Nacht wieder einen wirslaften Obtag von der neuen Woche. 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
0: 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Genauso wie der Sommer. 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